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Leute auf einen machen, die Auskunft geben könnten. Die machen sich ins Hemd, aber sie sagen nichts. Reden tun eigentlich nur die Ausnahmen. Selbst die Fragen an einen Physiker müssen vorher bekannt gegeben werden. Jetzt recht. Er arbeitet für ein Institut der Fraunhofer Gesellschaft, die sich im Auftrag des in der nahegelegenen Bonner Verteidigungsministeriums seit Jahren mit dem Thema identifiziert.